0: Parrao.
1: Helmut grüß.
0: Hans.
1: Helmut grüß. Franz. Guten Tag. Die Größen 26 bis 32 passen mir gut. Die Sonne scheint herrlich. Unsere

0: Da sind die Leute.
1: Da sind sie. Sawalski. Kastenhoff.
2: Man weiß manchmal nicht, warum sie weiterleben.
1: Ah, it's here.